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1: Hallo und herzlich willkommen zu einer Ausgabe Homebrew da auf Radio Rasa. Und in dieser Stunde hören wir ja, was so am Rasafari für Bands spielt. Yes, Rasafari am 30. Mai findet es statt. Und das ja speziell mal neu mit anders. Und zwar im Gaswerk, wo auch am 30. Mai die Eröffnung hat. Gaswerk da in Schaffhausen. Dort reinhalten. In die Richtung beim Lindli. Yes. Und ja, wir hören in der nächsten Stunde Bands, die dort spielen am Rasafari.
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1: Yes. Rasafari, genau. Dort spielen folgende Bands. Moik Tani aus Genf. Oder, ich sage jetzt mal, aus dem Genfersee, irgendwo dort in der Region. Dann spielt Cocon Javel. Eine kleine Band, ein Trio aus Bern. Dann, was haben wir noch? Big Cis, yes. Yes, Big Cis wieder mal in Schaffhausen. Sie spielt da noch, aus Zürich ist sie ja. Und dann haben wir noch eine Band aus Kanada, The Boo Jams, yes. Und nicht vergessen, Marsh spielt auch ein paar Konzerte, weil sie dort Übungsraum haben, dort wo es stattfindet, das diesjährige Rasafari am 30. Mai, und zwar auf dem Gaswerk Areal. Gaswerk.sh. Könnt ihr auch mal dort schauen und so. Ich glaube, Beiz, was es dort hat, hat schon eine Eröffnung gefeiert, das letzte Wochenende. Und ja, es kommt glaube ich, sehr schön dort. Gut. Moik Tani, hören wir. Gerade mal ein Lied von ihr zusammen, das sie mit der Comet City gemacht hat. Porque te vas. Natürlich ein Chor. Mikrofon, ein bisschen in der nächsten Stunde. Hey, machen Sie es laut.

Ja, das ist Homebrew da auf Radio Rasa. Wir haben zweimal Mike Danny gehört. Mike Danny, ein Projekt von der Künstlerin Tanja Pratz oder Tanja Pratz aus Vevey, glaube ich. Wohnt sie gerade momentan ansässig. Ich habe gesagt, Genfersee, irgendwo dort. Mike Tani, sie spielt am diesjährigen Rasafari 30. Mai im Gaswerk Areal, den auch gerade aufmacht. Mike Tani mit voller Band, Schlagzeug, Keyboard, Bass. Yes, oh, freue mich schon drauf. Wir hören gerade nochmal ein Lied von der Mike Tani. Ihre Songs sind mal in Französisch, mal Englisch, mal Spanisch. Und wir hören da Pan con Tomat. Moi que t'as dit.

Ich bin gespannt auf das Konzert von Mike Tani, das wir jetzt da gerade gehört haben. Ihr hört Homebrew auf Radio Rasa, Bank und Tomat. Wir haben gehört von Mike Tani, sie ist mit voller Band in am Rasa Freitag, 30. Mai im Gaswerk Areal. Yes. Bin gespannt, wie das live tönt. Ich freue mich drauf. Als nächstes hören wir Big Cis, ich schwöre, als die von ihrer

Zweimal Pixies, Yes, I Bling Love und Ich Schwör, haben wir gehört. Yes, Pixies, eine der grössten Musikerinnen von der Schweiz. Vielleicht sogar die grösste. Auf jeden Fall sehr gross. Auch gespannt bin ich, ich bin gespannt auf ihren Auftritt und auch gespannt auf den Auftritt von Gonçon Chavel. Die sind gerade mal die Hälfte so alt und wie ich. Und yes, sie tönen ungefähr so. Tell the truth, das sind Gonçon Chavel.

Tell the Truth von der Cancan Chavel aus Bern. Yes, und sie spielt am 30. Mai, Samstag, 30. Mai, auf dem Gaswerk-Areal, da in Schaffhausen, wenn es heisst Rasafari. Yes, Cancan Chavel. Letztes Jahr, oder Ende 24, ist ihre Platte rausgekommen, Put All Your Money Into Therapy. Und wir hören da gerade noch das Titelstück, da ist nochmal Cancan Chavel. 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

Großartige Musik, nicht wahr? Put all your money into therapy. Das sind Coco Chavez Trio aus Bern. Und sie spielen am diesjährigen Rasafari. Yes, mehr Infos auf rasa.ch oder gaswerk.sh. Im Gaswerk, dort findet es statt. Neue Eröffnung vom Gaswerk, dort oben am Lindli Rihald, oder wie es heisst. Yes, gaswerk.sh. Und wir hören gerade nochmal ein Lied von Gongong Chavez, großartige Band. Richtig, ja, gefällt mir sehr gut. Alright, nochmal ein Lied. Heißt Alright.

Ja, schöne Musik, coole Popmusik aus Bern, Concon Chabel und gleich auch hier in Schaffhausen am Raser Farid Kürer, Concon Chabel. Wir kommen zur nächsten Band und sie kommt als einzige Band nicht aus der Schweiz. Und zwar kommen sie aus Nova Scotia, das steht bei Halifax, dort irgendwo bei Ostküste Kanada, ganz oben im Norden. Und ja, sie heisst The Boo Chums und ich finde es eine grossartige Band, das dritte sind es, und Bassgitarre, Schlagzeug und ich finde sie haben gutes Songwriting. Ich höre einfach mal das Lied Out of My Head, da sind The Boo Chums.

Out of my head, the Boo Chums aus Kanada. Out of my head, yes. Und die Boo Chums sind einfach nur das dritte Gitarre, Bass, Schlagzeug. Und da ist natürlich etwas produziert gewesen. Live sind dann viel, sagen wir, konkreter auf den Punkt. Yes. Eine kleine, ganz grosse Band aus Holland. aus Kanada, kommt zu uns. Wir hören jetzt das nächste Lied, heisst Meet Me in the Middle, The Boo Chums.

Yes, meet me in the middle, eineinhalb Minuten, The Boo Jumps. Yes, sie sind eine von den vier Bands, die am Rasafari, die Serie Rasafari, spielen am 30. Mai im, jetzt hätte ich fast Mosengarten gesagt, es ist eben nicht im Mosengarten, es ist im Gaswerk, wo dann Eröffnung feiert. Yes. Gaswerk.sa oder mrasa.ch. Wir hören noch zwei Songs von den Boo Jumps. Zuerst mal Dance Transmission und jetzt singt die Bassistin.

Dance Transmission von den Bootjams. Yes, sind sehr unterschiedliche Lieder, aber alle sind prägt von gutem Songwriting und mit einem Hang zu guten Melodien. Yes, und das wird super. The Bootjams live dann am Samstag, 30. Mai. Habe ich es schon genug gesagt? Der Samstag, 30. Mai am Rasenfall. Wir hören gerne noch ein Lied von The Bootjams. Da ist Football.

Football von den Bootjumps aus Kanada. Yes! Ich freue mich auf Ihr Konzert am Samstag, 30. Mai, auf dem Gaswerk Radial, wenn es heisst Raz Afari. Und wir hören gerne noch einen Song von den Bootjumps, Burning Up.

Burning Up von den Bootums. Yes. Ihr hört Homebrew da auf Radio Rasa. Und wir haben bis dahin 50 Minuten lang Bands gehört, die an diesjährigen Rasa-Fari spielen. Samstag, 30. Mai, mehr Infos rasa.ca oder gaswerk.sh. Yes. Ja, wir machen weiter mit Blaskapelle, Chance tot, keine Zeit für Hass. Ja. 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

0: Yes, Lofed Orchestra, all I got. Lofed Orchestra spielt zusammen mit Cosmic Womit am Donnerstag, 21. Mai, da im Rasa Studio.
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0: Mega schnell vorbeigegangen, die Stunde, wow. Wir haben eigentlich nur Bands gehört, die im Rasa Prale spielen. Fast nur. Und ja, ich freue mich schon drauf. Ich hoffe, ihr kommt auch alle. Und das Wetter wird bestimmt auch gut. Yes. Zum Schluss von dieser Sendung, von dieser sozusagen Spezialausgabe Rasa Prale, lasse ich euch noch mit jemand anderem, mit Stella and the Fridge. Ihre erste EP ist draussen. Und das heisst, denen, wo gut geht, denen, wo es gut geht. Und wir hören einen Song, der heisst Psst, Psst, Miau. Mikrofon war ein bisschen. Ciao zusammen.

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Liebe Leute, da ist Radio Rasa. Mein Name ist Esat mit der Sendung Absolut Beginners. Wir haben ein paar Gäste heute dabei, die auch Sendungsmacher sind. Eine sehr spezielle Sendung. Eine Stunde lang werden wir über Radio allgemein reden. Seit wann es ein Radio gibt, wieso es es überhaupt gibt. Wir haben hier noch zwei Sendungsmacher dabei, die aus verschiedenen Generationen kommen, 60er und 90er. Pro Kontras, was gibt's da alles? Und wir werden da erzählen, was denn sonst noch in der nächsten Zeit in Schaffhausen so ein bisschen passiert. Ich hoffe, ihr seid da mit uns dabei. Und ja, viel Spass!

0: Ja, liebe Leute, ihr habt's gehört. David Bowie, absolut Beginners. Wieso? Weil wir absolute Beginners sind, die heute die Sendung führen. So heisst nämlich auch die Sendung. Radio Rasa, mein Name ist Esat. Mein erster Gast ist der Benny. Wir reden ein bisschen über die Geschichte vom Radio und fangen doch gerade an. Benny, herzlich willkommen.
1: Hallo.
0: Benny, erzähl uns mal, wie und wo hat das Radio angefangen?
1: Das Radio hat angefangen in den USA mit dem ersten kommerziellen Sender im Jahr 1920 namens KDKA oder KDKA, wo als erster Radiosender live über die Präsidentschaftswahlen in dem Jahr berichtet hat und somit möglicherweise auch dazu beigetragen hat, dass da heutzutage mehr Spektakel als etwas anderes ist in den USA. Aber das soll heute nicht das Thema sein.
0: Okay, ja, da hat sich sehr wahrscheinlich in den nächsten Jahren dann sehr viel weiterentwickelt. Wie ist denn der Stand von heute zum Beispiel? Wie viele Sender haben wir in der Schweiz?
1: So genau kann man das nicht sagen, vor allem wegen irgendwelchen Kleinstsender und kleinen Projekten, wo die Leute vielleicht auch einfach privat machen. Grob kann man sagen, dass der SRG knapp 20 Radiosender hat. Dann gibt es etwa 50 Privatradiosender in der Schweiz. Und dann noch eine Handvoll, etwa ein Dutzend nicht kommerzielle Radiosender, so wie das Radio Rasa.
0: Okay, cool. Wir wissen alle, wie sich das ein bisschen so heute bis heute entwickelt hat wegen dem Radio. Wir haben verschiedene Medien heutzutage zum Radio konsumieren oder Musik konsumieren. Wenn sagst du, also oder wenn ist der Peak gsi von den meisten Zuhörern in dieser Geschichte, also in der Radiogeschichte?
1: Ja, das Radio hat sich grosser Beliebtheit gefreut. Ab Anfang an ist dann auch immer stetig gewachsen mit Sportübertragungen und so weiter vor dem Fernsehen oder während dem Fernsehen, dann es aufgekommen ist. Die Peak-Time ist dann aber so in den 90er Jahren und Anfang 0er Jahren gsi, wo 90% von der Schweizer Bevölkerung mindestens einmal am Tag ins Radio eingeschaltet haben und Radio gehört haben. Das war allerdings auch noch, bevor dann Streaming so richtig aufgekommen ist, im Verlauf der Nullerjahre mit Spotify und so weiter. Genau, aber das Radio hat immer noch seinen Platz, ist immer noch aktuell und trotz der übermächtigen Tech-Konkurrenz tapfer weiter.
0: Mhm. Sehr schön, ja. Schön zu hören. Man hört nicht so viel auch bei den jungen Radio, aber tönt ja nicht einmal so schlimm, wie man es meint. Jetzt gerade Thema Spotify. Ja, man kann Musik konsumieren, aber kann man Radio hören dort?
1: Also man kann natürlich so Songradios oder Artistradios hören, wo Spotify algorithmisch zusammenstellt für einzelne Lieder oder wie auch immer. Aber so Radiosender kann man nicht auf Spotify hören. Und ich glaube, das will Spotify auch gar nicht. Respektive gäbe es dann wahrscheinlich Diskussionen um Lizenzrecht und Übertragungsrecht und so weiter. Genau, also von dem her bleibt es dort ein algorithmisches, kuratiertes, kontrolliertes Erlebnis auf Spotify. Im Gegensatz zum Radio, wo ja, wo man selber nicht unbedingt direkt kann beeinflussen kann, es sei denn durch die Senderwahl. Aber dort kommt man dann einfach vorgesetzt über, was der Sendungsmacher macht. Und durch das kann man dann vielleicht auch Sachen entdecken, wo man sonst gar nicht drauf gekommen wäre.
0: Okay. Jetzt, ich frage einfach mal, wieso lohnt sich's Hören vom Radio, respektive von den nicht kommerziellen Radiosender? Was meinst du dazu?
1: Also ein großer Punkt könnte sein, dass es wenig bis keine Werbung hat auf nicht kommerziellen Radiosender und somit das Hörerlebnis fokussiert bleibt auf Gespräch und Musik. Darüber hinaus darf es ja so ein bisschen authentischer, menschlicher sein, sage ich jetzt mal, im Vergleich zu grossen Radiosender, wo es dann halt sehr professionell und glatt geschliffen mitunter Sendungen gemacht werden. Und da können nicht kommerzielle Radiosender wie das Rasa einen guten Kontrast bieten in, eben mit Echtheit, Authentizität und auch Musik spielen, wo andere Radiosender nicht würden oder können spielen, aus diversen Gründen.
0: Mhm. Okay. Benny, vielen Dank für die sehr super Antworten. Jetzt wissen wir ein bisschen mehr. Tönt immer spannend. Als Dankeschön darfst du dir noch gerne einen Song aussuchen. Was haben wir da für ein Lied?
1: Wir haben da Acrite von Dr. Dre mit dem Hitman als Rapper. Drauf ist ein klassischer Hip-Hop-Track vom Album Chronic 2001 aus dem Jahr 1999, wenn es mich nicht täuscht.
0: Mhm.
1: Ja, und ist einfach so ein positiver Track für die sommerlichen Vibes an diesem schönen Tag.
0: Alles klar. Danke vielmals, Benny. Ihr seid auf Radio Rasa mit Act Right, Dr. Dre und Hitman.

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3: Okay, das ist Ackright, Dr. Dre. Ihr seid auf Radio Rasa mit der absolut Beginners-Sendung. Jetzt hat Jelko noch mit zwei Gästen, respektive Sendungsmacher von Radio Rasa, ein Gespräch über die Daseinsberechtigung von Radio an sich, Pro, Kontras. Ja, viel Spass beim Hören.
4: Ja, heute zusammen, ihr hört Radio Rasa, mein Name ist Jelko und ich habe zwei Leute bei mir. Das ist zum einen der Frank und zum anderen der Sebastian. Sie sind beide Sendungsmacher bei Radio Rasa und haben völlig unterschiedliche Radiohörgewohnheiten, wie sie jetzt erzählen wollen. Frank, wie ist das bei dir? Hörst du noch viel Radio?
5: Ja, ich bin eigentlich als Kind schon Radio geliebt, muss ich sagen. Und es begleitet mich schon mein Leben lang, ob jetzt, im Auto ist oder daheim oder also ja, immer begeisterter Radiohörer und eine große Liebe von mir.
4: Und bei dir ist da völlig anders, Sebastian?
6: Bei mir ist es völlig anders, obwohl ich da ja auch Sendungsmacher bin, höre ich privat eigentlich kein Radio. Ich habe nicht einmal ein Radio, wo ich es laufen lassen könnte. Und zudem ich habe kein Auto, wo ich Radio hören könnte. Auf der Arbeit höre ich kein Radio. Und sonst konsumiere ich Musik auf andere Weise.
4: Wie kommt's?
6: Ich glaube, es ist Convenience auch. Auf eine Art heutzutage, ein Musik über Streaming-Dienst ist wie on-demand das eigene Radioprogramm. Und auch neue Musiker, Stilrichtungen und Lieder kann man dort drüber entdecken. Und ich denke, auch der Podcast wird ein Teil vom Gesprochenen abdeckt. Und außerdem konsumiere ich eigentlich auch keine News oder fast keine News, auch in anderen Formen, darum brauche ich den Teil auch nicht.
4: Okay. Und bei dir, Frank, du bestimmst dein Radioprogramm quasi nicht wie selber, sondern du bleibst beim Radio. Was macht es für dich da aus?
5: Ja, für mich ist es einfach, also mich, wie gesagt, mich begleitet es beim Autofahren. Ich hatte offen, ich bin Masseur, medizinischer Bademeister, ich hatte offen, bei uns in der Abteilung haben wir können Radio hören. Zwar ziemlich leise, aber es war immer ein Vorteil gegenüber anderen Therapeuten und es macht ein wenig Spass, wenn man so ein wenig am Tag ein wenig was mitkriegt.
4: Ja, also es hat für dich eine relativ hohe Relevanz, das Radio.
5: Sehr hoch, ja.
4: Und bei dir, Sebastian, ist es genau andersrum. Null Relevanz.
6: Genau. Und trotzdem bin ich da, weil ich es eine gute Sache finde, eine Sendung zu machen. Und wie eben der Frank gesagt hat, hat es für viele Leute schon einen hohen Stellenwert. Ich weiss nicht, ob es auch ein Generationending ist und wie sich das verändert hat über die Zeit. Auch ich habe früher noch eher Radio gelost. Oder ich mag mich noch erinnern, dass ich Radio Rasa auch eine Hip-Hop-Sendung aufgezeichnet habe auf Kassette, um wieder zu hören.
4: Wie ist das bei dir gewesen?
5: Ja, also jetzt, mir fällt der Film von Woody Allen ein, Radio Days. Das ist ein Film über die Zeit, wo es nur Radio gehabt und kein Fernseher. Und wie die Leute da danach gelebt haben, sie haben ihre eigenen Sendungen gehabt. Und ja, einfach hätte ein Stellenwerk gehabt, was heute das Fernsehen hat. Und so bin ich da langsam auf den Geschmack gekommen, ja.
4: Was meinst du, Frank, wie sich das weiterentwickeln wird mit dem Radio? Ist das noch auf lange Sicht haltbar oder geht es eher in die Richtung, dass man sich halt dieses Programm selber macht?
5: Also ich glaube, das Radio wird nie aussterben. Das wird immer für gewisse Leute einen hohen Stellenwert haben. Und ja, ich denke, das wird immer so sein. Natürlich drängen die anderen Medien unglaublich vorwärts und es wird vielleicht weniger werden, aber vielleicht wird es auch besser dadurch, dass man sich Ideen macht, wie kann man Radiosendung

0: muss dann halt dabei sein.
1: Ja, das ist wirklich, finde ich, einmalig. Ich habe das auch mal erlebt. Ich habe Fußballspiele immer im Fernsehen angeschaut, gerade Länderspiele. Und wie gesagt, ich habe mal eine eigene Massagepraxis gehabt und dann waren die Fußballspieler Mittag um zwei in Deutschland gegen Mexiko gespielt, WM-Spiel. Und ja, ich bin ins Auto gehockt und habe Radio gelassen. Also das war eine ganz neue Erfahrung, ein Fußballspiel über einen Radiokommentator zu hören. Also sehr, sehr, sehr spannend und sehr schön und ganz neu.
0: Sebastian, du meinst, das muss so sein, damit dass ich meine Hörgewohnheit völlig frei gestalten kann und dass ich da die Medien anpassen muss?
2: Ich glaube, jetzt hat man schon die Möglichkeit und man hat schon beide Varianten. Und jeder kann selber entscheiden, was für ihn am einfachsten ist und passt seine Hörgewohnheiten dann auf seine persönlichen Präferenzen an. Bei mir ist es jetzt so gewesen, dass Radio nicht mehr so einen hohen Stellenwert hat.
1: Also wie gesagt, bei den Filmen, so Radio Days oder von früher, oder man hört auch, dass das Radio auch gerade im Krieg zum Beispiel ein ganz wichtiges Kommunikationsmittel war, weil alles andere ist ausgefallen und man hätte sich eigentlich nur noch können über Radiowelle oder über das Radio im Prinzip miteinander kommunizieren. Und das war sehr, sehr wichtig, ne, zu gewissen Zeiten.
0: Ja, ausgefallen, gutes Stichwort, danke Frank, ausgefallen ist die Sendung nicht. Ihr könnt weiter dranbleiben, live da auf Radio Rasa. Ich bedanke mich vielmals fürs Gespräch. Danke Sebastian, danke Frank. Und weiter geht's mit zwei Lieblingssongs vom Frank und vom Sebastian.
1: Ja, da ist erstmal mein Lieblingssong, ist ein typischer Radiosong von Joe Jackson, der heißt On Your Radio.
2: Und ich lege normalerweise Hip-Hop auf, bin Full Effect auf Radio Rasa und habe aber heute mal Porcelain von Mobi mitgebracht. Ein Song, den ich jedes Mal schön finde, wenn ich ihn höre.

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Ja, das ist Radio Rasa mit der Sendung Absolut Beginners. Besten Dank fürs Zuhören. Wir haben gerade vorher noch den Frank und den Sebastian mit dem Jelko im Gespräch gehabt. Wegen dem Radio, wie sehen Sie es ein, wie sehen Sie es nicht ein? Wir hoffen natürlich, dass ihr immer noch Radio hören werdet. 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Mai, Samstag, findet im Gaswerkareal statt. 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Und für einen kleinen Vorgeschmack haben wir gedacht, wir lassen noch ein Lied laufen von der Band Boo Jumps. Das Lied heisst Burning Up und die werden dort auch dabei sein. Wir wünschen viel Spass.

Das ist Radio Rasa, 107,2 Sendung Absolut Beginners. Danke vielmals fürs Zuhören. Wir hatten ganz coole Interviews, Gespräche, coole Lieder. Das letzte Lied war gerade I Don't Give a Damn vom MC Ren. Ein bisschen hart, knackig, aber tipptopp, passt doch. Wir sehen uns am 30. Mai, ab dem Nachmittag, Radio Rasa, Rasafari bei der Gaskugel am Lindli. Jetzt lassen wir noch ein Lied von Andreas laufen. Eye of the Morning, The Smashing Pumpkins. Wir wünschen euch viel Spass und einen schönen.

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1: Ich hab Feinde von Rain.

Ja, hallo, herzlich willkommen zum heutigen speziellen Abend. Wir haben eine Liveband hier bei uns im Radio Rasa Studio. Und es ist niemand anders als die 50 Kitens aus Osaka, Japan. Sie sind schon mal da gewesen, vor zwei Jahren, und sie kommen jetzt auf die Bühne, machen euer Radio laut und geniessen die Show mit 50 Kitens from Osaka.

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Yes, das sind die 50 Kaitens aus Japan. Tolle Rockshow, 45 Minuten lang. Ich hoffe, ihr habt Spass gehabt. Da wie Radio Rasa mit der Show. Yes. Und ja, sie sind voll abgegangen. Ja. Geh auf rasa.ch für die nächsten Konzerte, die wir finden, wenn die sind. Yes, wir sind voll, können wir euch so ein gutes Programm präsentieren. Yes. Stay tuned und alles Gute, macht's gut, schönes Wochenende noch.

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